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1: Mit Alexander Fekonja. Flugreisen waren heuer im Sommer der größte Urlaubsaufreger der Österreicherinnen und Österreicher. Das zeigt eine Analyse der AK. Fast jede zweite Beschwerde hat sich um Flüge gedreht. Ein großer Teil davon um unzulässige Zusatzgebühren, etwa bei Ryanair. Auf Platz 2 liegen schmutzige und mangelhafte Unterkünfte. Auf Platz 3 Ärger mit Mietauto, Busbahn und Schiff. Seit 100 Tagen sollte Österreich die EU-Lohntransparenz-Richtlinie umsetzen, mit der die Gehaltsunterschiede zwischen Frauen und Männern kleiner werden sollen. Bis auf einen Entwurf ist bis jetzt aber nichts passiert. Der Gewerkschaftsbund sieht vor allem die Arbeitgeber als Blockierer. Laut ÖGB-Berechnungen würden Frauen durch die Richtlinie im Schnitt 366 Euro netto mehr im Monat verdienen. Die USA haben erstmals offiziell bestätigt, dass sie Waffen im Weltraum stationiert haben. Ein Sprecher der US Space Force hat erklärt, man verfüge über Waffen zur Kontrolle des Orbits. Mehr Details wurden aber nicht genannt. China wirft den USA vor, sich für einen Krieg im Weltraum vorzubereiten und hat die USA aufgefordert, sofort damit aufzuhören. Peking warnt vor einem Wettrüsten im All. Echtzeitübersetzung, nicht nur Wort für Wort, sondern auch mit dem persönlichen Tonfall und der Art zu sprechen. Daran arbeitet das deutsche KI-Startup DeepL gerade. Das soll vor allem für Unternehmen nützlich sein, die internationale Videokonferenzen machen. Die App soll Sprecher in 14 Sprachen natürlich übersetzen können. Weitere sollen folgen.
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2: Mit Melanie Wenig, guten Morgen. Heute hält die Präsidentin der Europäischen Kommission Ursula von der Leyen ihre jährliche Rede zur Lage der Union. Größte Herausforderung für die EU bleibt der russische Angriffskrieg auf die Ukraine. Aber auch die Solidarität innerhalb Europas ist ein Thema, sagt Paul Schmidt von der Österreichischen Gesellschaft für Europapolitik.
3: Wir haben ja gesehen, zum Beispiel bei der Migrationskrise jetzt in Spanien, in Ceuta, wie schnell die einzelnen EU-Länder untereinander zu streiten beginnen. Sie wird sicherlich ein Plädoyer abgeben, dass es ganz wichtig ist, auch beim Thema Asyl und Migration solidarisch zu sein.
2: Außerdem sitzt heute der kanadische Premierminister Carney mit im EU-Parlament. Kanada und die EU wollen ja künftig noch enger zusammenarbeiten. In der neu angeheizten Diskussion rund um eine mögliche Verkürzung der Sommerferien warnt ÖVP-Bildungssprecher Marchetti jetzt vor einem reflexartigen Nein. Für viele Eltern seien die 9 Wochen ein Problem, sagt er in einem ersten Statement. Neben einer Verkürzung schlägt er auch vor, die Sommerschule verpflichtend zu machen. Kritik kommt von Seiten der SPÖ, die sich gegen kürzere Ferien und für den Ausbau der Ganztagsschule ausspricht. Im Pilnacek-U-Ausschuss geht's nach der Sommerpause heute weiter. Erstmals werden Politikerinnen befragt. Heute ist Ex-Justizministerin Sadic dran, morgen die derzeitige Justizministerin Sporrer. Es geht um die Frage, ob sich die Politik nach dem Tod von Pilnacek in die Arbeit der Justiz eingemischt hat. Im Klimaticket-Ranking von Greenpeace ist Österreich heuer aus den Top 3 gerutscht. Das Ranking zeigt, wie gut leistbar öffentliche Verkehrsmittel in 30 europäischen Ländern und Hauptstädten sind. Weil Öffi-Tickets überdurchschnittlich teuer geworden sind, landet Österreich heuer am 4. Platz, schreibt die Umweltschutzorganisation. Seit der letzten Wertung vor 3 Jahren sind das Klimaticket und die Wiener Linien um über ein Viertel teurer geworden.
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4: Heute ist es oft sonnig und am Nachmittag sehr warm. Die Temperaturen erreichen bis zu 27 Grad, während am Nachmittag einige hochliegende Wolken auftauchen. In der Nacht auf morgen bringt eine Kaltfront Wolken und Regenschauer mit sich. Aktuell messen wir in Wien 13 Grad. Das waren die Wetteraussichten.
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4: Es ist kurz nach 6 Uhr und derzeit gibt es keine längeren Staus oder Verkehrsbehinderungen. Wir wünschen eine gute Fahrt.
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1: Mit Melanie Wenig, guten Morgen. EU-Kommissionspräsidentin von der Leyen hält am Vormittag in Straßburg ihre jährliche Rede zur Lage der EU. Eine weitere Unterstützung der Ukraine dürfte in der Rede der deutschen Politikerin zentrales Thema sein, sagt uns Paul Schmidt von der Österreichischen Gesellschaft für Europapolitik.
2: Also die größte Herausforderung ist sicherlich nach wie vor der russische Angriffskrieg gegen die Ukraine. Sie wird sicherlich betonen, dass die Europäische Union und ihre Mitgliedstaaten auch weiterhin die Ukraine stark unterstützen werden bei diesem Überlebenskampf gegen Russland.
1: Von der Leyen dürfte auch dazu aufrufen, dass sich die EU besser vorbereiten müsse auf Krisen wie etwa die Hitzesommer oder den Massenansturm auf Ceuta. Des Weiteren soll über ein Social-Media-Verbot für Kinder unter 13 oder 15 Jahren diskutiert werden. Auch der Umgang mit Tech-Konzernen und KI soll besprochen werden. Gegen einen bekannten heimischen Künstler ermittelt jetzt die Staatsanwaltschaft. Er soll vor einigen Jahren die Tochter seiner damaligen Lebensgefährtin missbraucht haben, heißt es in Medienberichten. Auch kinderpornografisches Fotomaterial soll er besessen haben. Die Ermittlungen sollen durch eine Selbstanzeige des Beschuldigten ins Rollen gekommen sein. Start heute für die Europäische Mobilitätswoche. Städte und Gemeinden sind aufgerufen, sich eine Woche lang dem Thema nachhaltige Mobilität zu widmen. Auch über die Woche hinaus gibt es viele Aktionen, die sich damit auseinandersetzen. Abschluss ist jedes Jahr der autofreie Tag, der nächste Woche Dienstag stattfindet. In den vergangenen Jahren ist dieser Tag meist mit der Forderung nach einer Verkehrswende verbunden gewesen. Und nach heftigen Diskussionen rund um den Rauswurf von US-Rapper Macklemore aus Ed Sheerans Tour kehren jetzt auch alle anderen Vorbands Ed Sheeran den Rücken. Hintergrund sind pro-palästinensische Äußerungen des Rappers bei seiner Show. Mit ausgestiegen aus der Tour ist jetzt etwa auch der Bruder von Billie Eilish, O'Connell.
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3: Heute scheint bis zum Nachmittag meist ungetrübt die Sonne. Danach tauchen zeitweise Wolken auf und die Temperatur erreicht rund 27 Grad. In der Nacht bringt eine Kaltfront Wolken und vereinzelt Regenschauer mit sich. Aktuell messen wir in Wien 13 Grad. Das war unser Blick auf das Wetter.
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3: Es ist kurz nach 7 Uhr und aktuell verzeichnen wir einige Verzögerungen in Wien. Auf der Donauuferautobahn kommt es zwischen Tunnel Kaisermühlen und Knoten Kaisermühlen zu einem Stau aufgrund des Berufsverkehrs. Auch auf der Nordbrücke gibt es Stau zwischen Knotengürtel Nordbrücke und Knoten Nussdorf, ebenfalls bedingt durch den Berufsverkehr. Auf der Autobahn Südosttangente Wien gibt es Stau zwischen Hirschstetten und Knoten Kaisermühlen, verursacht durch den Berufsverkehr. Rechnen Sie mit längeren Fahrzeiten in all diesen Bereichen. Wir wünschen eine gute Fahrt.
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1: Mit Melanie Wenig, guten Morgen. Der parlamentarische U-Ausschuss rund um den Tod Pilnatscheks geht heute nach der Sommerpause erstmals weiter. Heute müssen sich Politiker den Fragen stellen, um zu klären, ob sich die Politik nach dem Tod von Pilnatschek in die Arbeit der Justiz eingemischt hat. Den Anfang macht Ex-Justizministerin Sadic. In ihrer Amtszeit fällt die Entmachtung und Suspendierung des damaligen Justizsektionschefs. Morgen ist ihre Nachfolgerin Sporrer dran. In ihrer jährlichen Rede zur Lage der Union wird Ursula von der Leyen heute dringliche Themen ihrer Politik ansprechen. Anschließend steht die EU-Kommissionspräsidentin den Abgeordneten in Straßburg Rede und Antwort. Es wird erwartet, dass sie Details zum geplanten Social-Media-Verbot für Kinder und Jugendliche nennt. Von der Leyen dürfte sich auch für eine bessere Verteidigung der EU auf geopolitische und wirtschaftliche Krisen aussprechen. Nicht nur gegenüber den USA brauche es eine Wettbewerbsfähigkeit, sagt auch Paul Schmidt von der Österreichischen Gesellschaft für Europapolitik.
2: Gegenüber China die Frage, wie kommen wir hier zu fairem Wettbewerb? Wie kann die Europäische Union unabhängiger werden, wirtschaftlich, aber auch im Bereich Sicherheit und Verteidigung? Wie kann die Europäische Union selbstbewusster werden? Worauf soll sie sich konzentrieren? Und wie kann sie sich weltpolitisch noch besser aufstellen?
1: Große Themen sind des Weiteren die Unterstützung der Ukraine sowie der Umgang mit Tech-Konzernen und KI. In der neu angeheizten Diskussion rund um eine mögliche Verkürzung der Sommerferien waren ÖVP-Bildungssprecher Marchetti jetzt vor einem reflexartigen Nein. Für viele Eltern seien die 9 Wochen ein Problem, sagt er in einem ersten Statement. Neben einer Verkürzung schlägt er auch vor, die Sommerschule verpflichtend zu machen. Kritik kommt von Seiten der SPÖ, die sich gegen kürzere Ferien und für den Ausbau der Ganztagsschule ausspricht. Das Ozonloch über der Antarktis ist letztes Jahr so klein gewesen wie selten seit Anfang der 1990er Jahre. Das zeigen Daten der Weltwetterorganisation. Die WMO führt den Erfolg auf das Montrealer Protokoll von 1987 zurück. Auf dieser Basis wurden sämtliche schädliche chemische Verbindungen aus Kohlenstoff verboten.
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3: Heute scheint bis zum Nachmittag meist ungetrübt die Sonne. Danach tauchen zeitweise Wolken auf und die Temperatur erreicht rund 27 Grad. In der Nacht bringt eine Kaltfront Wolken und vereinzelt Regenschauer mit sich. Aktuell messen wir in Wien 14 Grad. Das war unser Blick auf das Wetter.
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3: Es ist kurz nach 8 und aktuell verzeichnen wir einige Verzögerungen in Wien. Auf der Südautobahn kommt es zwischen Knoten Vösendorf und Knoten Wien-Inzersdorf Süd zu einem Stau aufgrund eines vorausgegangenen Unfalls. Auf der Donauuferautobahn in Richtung Wien gibt es zwischen Tunnel Kaisermühlen und Knoten Kaisermühlen ebenfalls einen Stau, bedingt durch den Berufsverkehr. Zudem staut sich der Verkehr auf der Nordbrücke in Richtung Zentrum zwischen Knoten Gürtel Nordbrücke und Knoten Nussdorf, ebenfalls aufgrund des Berufsverkehrs. Planen Sie in diesen Bereichen mehr Zeit ein. Gute Fahrt und passen Sie auf sich auf.
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4: Mit Melanie Wenig, guten Morgen. Die Zahl der Firmenpleiten bleibt heuer mit Ende September in etwa gleich hoch wie letztes Jahr. Der Kreditschutzverband rechnet vorerst mit mehr als 5.100 Unternehmenspleiten in Österreich. Michael Scheder mit den Details.
5: Besonders betroffen sind die Branchen Handel, Baugewerbe, Gastro und Beherbergung. Hier waren heuer 15.700 Arbeitnehmer betroffen, um knappe 5% mehr als im Jahr davor. Auch deutlich mehr Gläubiger waren von den Pleiten betroffen. Deutlich zugelegt haben die Privatkonkurse, die sind um 11% gestiegen. Das sei auch zu erwarten gewesen wegen der nach wie vor angespannten wirtschaftlichen Lage, heißt es vom KSV 1870.
4: Bis zum Jahresende werden dann 9.300 Pleiten in Österreich erwartet. In ihrer jährlichen Rede zur Lage der Union wird Ursula von der Leyen heute dringliche Themen ihrer Politik ansprechen. Anschließend steht die EU-Kommissionspräsidentin den Abgeordneten in Straßburg Rede und Antwort. Es wird erwartet, dass sie Details zum geplanten Social-Media-Verbot für Kinder und Jugendliche nennt. Von der Leyen dürfte sich auch für eine bessere Verteidigung der EU auf geopolitische Krisen aussprechen. Große Themen sind des Weiteren die Unterstützung der Ukraine sowie der Umgang mit Tech-Konzernen und KI. In Spanien dürfte es den ersten KI-Cyberangriff geben. Die dortige Datenschutzaufsicht hat erstmals eine Datenschutzverletzung gemeldet, die offenbar auf einen KI-Agenten zurückgeht. Der Agent soll von selbst Schwachstellen gesucht haben, um sich einen Zugang zum System zu verschaffen. Der KI-Agent konnte personenbezogene Daten verändern und auf Rechnungen zugreifen. Öffentlich verfügbare KI-Agenten sind hier aber nicht am Werk gewesen, sagt die Aufsicht. Außergewöhnlicher Tag im Universitätsklinikum Krems. Zwei Schwestern haben innerhalb von etwa 1,5 Stunden ihre Töchter zur Welt gebracht. Die beiden neugeborenen Mädchen sind beide auch 55 Zentimeter groß und wiegen knapp über 4 Kilo. Für eine der beiden Frauen war es bereits das 9. Kind, das nun an ihrem 16. Hochzeitstag das Licht der Welt erblickt hat.
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6: Heute scheint bis zum Nachmittag meist ungetrübt die Sonne. Danach tauchen zeitweise Wolken auf und die Temperatur erreicht rund 27 Grad. In der Nacht bringt eine Kaltfront Wolken und vereinzelt Regenschauer mit sich. Aktuell messen wir in Wien 17 Grad. Das waren die Wetteraussichten.
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6: Es ist kurz nach 9 Uhr und aktuell verzeichnen wir einige Verzögerungen in Wien. Auf der Donauuferautobahn kommt es zwischen Tunnel Kaisermühlen und Knoten Kaisermühlen zu einem Stau aufgrund des Berufsverkehrs. Zudem gibt es auf der Nordbrücke zwischen Knoten Gürtel Nordbrücke und Knoten Nussdorf ebenfalls einen Stau, bedingt durch den Berufsverkehr. Auch auf der Autobahn Südosttangente Wien gibt es zwischen Hirschstetten und Knoten Kaisermühlen Verzögerungen, die auf den Berufsverkehr zurückzuführen sind. Rechnen Sie mit längeren Fahrzeiten in all diesen Bereichen. Kommen Sie gut und sicher an Ihr Ziel.
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1: Heute geht es um Diabetes mellitus. Knapp 10% der Bevölkerung in Österreich leidet an Diabetes. Davon sind ca. 90% durch Typ 2 Diabetes, früher Altersdiabetes genannt, und ca. 10% durch Typ 1 Diabetes betroffen. Typ 1 Diabetes betrifft vorwiegend Kinder, Jugendliche und junge Erwachsene und ist gekennzeichnet durch einen mehr oder weniger schnell beginnenden Insulinmangel. Daher ist hier die Therapie der Wahl eine Insulintherapie. Vom Typ 2 Diabetes sind überwiegend übergewichtige Erwachsene betroffen, die zumindest in den Anfangsjahren keinen Insulinmangel haben. Daher wird hier üblicherweise mit verschiedenen Tabletten begonnen und erst in weiterer Folge zusätzlich Insulin verabreicht. Eine zuckerarme Ernährung und eine bewegungsreiche Lebensweise wird hier dringend empfohlen. Ich bedanke mich für Ihr Interesse und freue mich auf das nächste Mal.
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1: Mit Melanie Wenig. Das Ozonloch über der Antarktis ist zuletzt so klein gewesen wie selten seit Anfang der 90er Jahre. Das zweite Jahr in Folge konnte die Weltwetterorganisation eine deutliche Verkleinerung feststellen, wie sie zum heutigen Weltozontag bekannt gibt. Die WMO führt den Erfolg auf das Montrealer Protokoll von 1987 zurück. Dank dem Vertrag sind schädliche Stoffe wie Fluor, Chlorkohlenwasserstoffe schrittweise verboten worden, erinnert sich Meteorologe Christian Resch im Podcast von Geosphere Austria.
2: So ein eindeutiges an einem Strang ziehen hätten wir heute für andere Problemstellungen auch sehr gerne. Man hat nicht einfach gesagt, FCKW raus und die Länder und Unternehmen damit allein gelassen. Es gab einen technologischen Wandel hin zu Ersatzstoffen und, auch sehr wichtig, gleichzeitig finanzielle Unterstützung für jene Länder, die sich diese Umstellung sonst kaum hätten leisten können.
1: Die Ozonschicht umgibt die Erde in 15 bis 30 Kilometern Höhe und fängt den Großteil der schädlichen ultravioletten Strahlung der Sonne ab. In ihrer jährlichen Rede zur Lage der Union wird Ursula von der Leyen heute dringliche Themen ihrer Politik ansprechen. Anschließend steht die EU-Kommissionspräsidentin den Abgeordneten in Straßburg Rede und Antwort. Es wird erwartet, dass sie Details zum geplanten Social-Media-Verbot für Kinder und Jugendliche nennt. Von der Leyen dürfte sich auch für eine bessere Verteidigung der EU auf geopolitische Krisen aussprechen. In Spanien dürfte es den ersten KI-Cyberangriff geben. Die dortige Datenschutzaufsicht hat erstmals eine Datenschutzverletzung gemeldet, die offenbar auf einen KI-Agenten zurückgeht. Der Agent soll von selbst Schwachstellen gesucht haben, um sich einen Zugang zum System zu verschaffen. Der KI-Agent konnte personenbezogene Daten verändern und auf Rechnungen zugreifen. Öffentlich verfügbare KI-Agenten sind hier aber nicht am Werk gewesen, sagt die Aufsicht. Das Kennedy Center steht vor dem Aus. US-Präsident Trump lässt Washingtons größte öffentliche Kultureinrichtung schließen. Grund sind dringend nötige Renovierungsarbeiten. Trump war zuvor daran gescheitert, seinen Namen an der Fassade des Hauses anzubringen. Die Arbeiten können erst starten, wenn das Berufungsgericht über eine Umbenennung entschieden hat, wie der Präsident auf seiner eigenen Social-Media-Plattform mitteilt.
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3: Heute scheint bis zum Nachmittag meist ungetrübt die Sonne. Danach tauchen zeitweise Wolken auf und die Temperatur erreicht rund 27 Grad. In der Nacht bringt eine Kaltfront Wolken und vereinzelt Regenschauer mit sich. Aktuell messen wir in Wien 20 Grad. Das waren die neuesten Wetterinformationen.
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3: Es ist kurz nach 10 Uhr und aktuell verzeichnen wir einige Verzögerungen in Wien. Auf der Donauuferautobahn kommt es zwischen Tunnel Kaisermühlen und Knoten Kaisermühlen zu einem Stau aufgrund des Berufsverkehrs. Zudem gibt es auf der Autobahn Südosttangente zwischen Hirschstetten und Knoten Kaisermühlen ebenfalls einen Stau, bedingt durch den Berufsverkehr. Planen Sie in diesen Bereichen mehr Zeit ein. Kommen Sie gut an Ihr Ziel.
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1: Mit Hannes Harp. Die Firmenpleiten bleiben vorerst auf dem Niveau des Vorjahres. In den ersten drei Quartalen werden rund 5.100 Unternehmenspleiten erwartet, rechnet heute der Kreditschutzverband 1870 vor. Betroffen sind etwa der Handel, das Baugewerbe und auch die Gastronomie. Leider ist auch der Ausblick nicht der beste, sagt Karl-Heinz Götze vom KSV 1870.
2: Da ist nämlich die Entschuldungsmöglichkeit von 3 Jahren ausgelaufen und wieder auf 5 Jahre erhöht worden. Und da haben wir einen extremen Anstieg gesehen um diese Zeit herum. Und dadurch sind wir zu einem Anstieg von rund 10% gekommen. In den letzten Monaten und Wochen sehen wir, dass es wieder um einiges zurückgegangen ist.
1: Die privaten Konkurse dürften insgesamt deutlich zulegen. Pro Tag haben heuer 27 Menschen Konkurs angemeldet. Im Pilnacek-Urausschuss geht's heute nach der Sommerpause erstmals weiter. Zum ersten Mal müssen sich Politiker den Fragen der Abgeordneten stellen, um zu klären, ob sich die Politik nach dem Tod von Pilnacek in die Arbeit der Justiz eingemischt hat. Den Anfang macht Ex-Justizministerin Alma Sadic. In ihrer Amtszeit fällt die Entmachtung und Suspendierung des damaligen Justizsektionschefs. Morgen ist die Nachfolgerin Anna Spacher dran. Die OMV hat eine weitere Ölquelle erschlossen. Der heimische Öl-, Gas- und Chemiekonzern hat in Libyen ein Ölfeld gefunden. Der Konzern schätzt, dass dort 45 Millionen Barrel Öl lagern. Ab wann die OMV dort Öl fördern will, ist noch unklar. Und Stichwort Öl, da ist der Preis am Weltmarkt heute leicht zurückgegangen, weil der US-Energieminister angekündigt hat, dass die wichtige saudische Ölpipeline sehr bald wieder in Betrieb gehen soll, nachdem sie nach einem Drohnenangriff abgedreht wurde. Das Ozonloch über der Antarktis ist zuletzt so klein gewesen wie selten seit Anfang der 90er Jahre. Das 2. Jahr in Folge hat die Weltwetterorganisation festgestellt, dass es deutlich kleiner ist, wie sie zum heutigen Weltozontag bekannt gibt. Die WMO führt den Erfolg auf das Montrealer Protokoll von 1987 zurück. Dank dem Vertrag sind schädliche Fluorkohlenwasserstoffe etwa als Kältemittel in Kühlschränken schrittweise verboten worden.
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1: Mit Hannes Harp. Keine sozialen Netzwerke unter 13 Jahren. EU-Kommissionschefin Ursula von der Leyen hat in ihrer Rede zur Lage der Union eine Social-Media-Altersgrenze für Kinder bis 13 angekündigt. Kinder würden vor allem Zeit brauchen, sich zu entwickeln, gemeinsam mit anderen im echten Leben, so von der Leyen. Und sie müssten sich auch langweilen, um wieder ihre Fantasie zu benutzen.
2: They even need time to get bored, because this is when they have used their imagination.
1: Von 13 bis 15 Jahren soll es nur Minikonten geben, die von Eltern eingerichtet und beaufsichtigt werden, zeitlich begrenzt und auch mit eingeschränkten Funktionen. Österreich will bekanntlich ein Social-Media-Mindestalter von 14 Jahren. Der Gesetzesentwurf liegt in Brüssel, um geprüft zu werden. Die Firmenpleiten bleiben vorerst auf dem Niveau des Vorjahres. In den ersten drei Quartalen werden rund 5.100 Unternehmenspleiten erwartet, rechnet heute der Kreditschutzverband 1870 vor. Betroffen sind etwa der Handel, das Baugewerbe und auch die Gastronomie. Die privaten Konkurse dürften insgesamt deutlich zulegen. Pro Tag haben heuer 27 Menschen Konkurs angemeldet. In Deutschland stellen sich die CDU-Ministerpräsidenten der Bundesländer hinter Kanzler und Parteichef Merz. Damit folgen sie dem bayerischen Ministerpräsidenten Söder, der gefordert hat, mit Personaldiskussionen um den Kanzler aufzuhören, wegen der verlorenen Landtagswahl in Sachsen-Anhalt, bei der die AfD die absolute Mehrheit nur knapp verfehlt hat. Der älteste Mann Europas ist verstorben. Der Italiener Vitantonio Lovallo ist mit 112 Jahren im Süden Italiens verstorben. Er ist Zeit seines Lebens Hirte gewesen. Noch mit 103 hat er jeden Morgen seine Schafe auf die Weide getrieben. Bis 106 hat er sich selbst um seinen Weinberg gekümmert, sagen seine Angehörigen.
0: 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Kommen wir nun zum Wetter.
3: Heute Nachmittag scheint meist die Sonne, nur wenige hochliegende Wolken sind zu sehen. Die Temperatur erreicht rund 27 Grad. Aktuell messen wir in Wien 23 Grad. Das waren die Wetteraussichten.
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3: Es ist kurz nach 12 Uhr und zurzeit gibt es keine längeren Verkehrsverzögerungen. Kommen Sie gut und sicher an Ihr Ziel.
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1: Mit Hannes Harp. Die Regierung will beim Strompreis einen Preisdeckel im Krisenfall einführen. Konkret, wenn der Strompreis über 3 Monate hinweg über 16,5 Cent je Kilowattstunde liegt. Derzeit liegt er ja bei etwa 10 Cent. Der Preisdeckel soll für den Basisverbrauch greifen, wie es heißt. Wie viel sich jeder Haushalt dadurch spart, rechnet Wirtschaftsminister Hartmannsdorfer im Ministerrat vor.
2: Angenommen, bei einem Energiepreis von 17 Cent je Kilowattstunde bedeutet das eine Ersparnis von 250 Euro für jeden Haushalt. Wenn man hernimmt die Werte von der Energiekrise 22-23 mit einem Durchschnittspreis von 25 Cent je Kilowattstunde, bedeutet das 520 Euro Ersparnis für jeden Haushalt.
1: Ebenso soll es für deutlich mehr Industriebetriebe als bisher ab dem kommenden Jahr einen vergünstigten Industriestrompreis geben und das für 3 Jahre hinweg. Sie habe keine konkreten Wahrnehmungen zu politischen Einflüssen auf die Ermittlungen zum Tod von Ex-Sektionschef Christian Pilnacek. Das sagt heute die frühere Justizministerin Alma Sadic vor dem Urausschuss. Einflussnahme in ihrer Amtszeit hat sie aber der ÖVP vorgeworfen. Vor ihrem Amtsantritt sei es der dezidierte Wunsch des damaligen Kanzlers Sebastian Kurz gewesen, dass Pilnacek bleibt, so Sadic. Keine sozialen Netzwerke unter 13. EU-Kommissionschefin Ursula von der Leyen hat in ihrer Rede zur Lage der Union eine Social-Media-Altersgrenze für Kinder bis 13 angekündigt. Von 13 bis 15 Jahren soll es nur Minikonten geben, die von Eltern eingerichtet und beaufsichtigt werden. Zeitlich begrenzt und auch mit eingeschränkten Funktionen. Österreich will bekanntlich ein Social-Media-Mindestalter von 14 Jahren. Der Entwurf zum Gesetz liegt in Brüssel, um geprüft zu werden. Eine neue künstliche Intelligenz der Schweizer Universität Lausanne erkennt auf Netzhautfotos das biologische Alter eines Menschen. Gleichzeitig kann die KI sogar das Risiko für Krankheiten abschätzen. Ist das Netzhautalter höher als das biologische, hat man ein höheres Risiko für Herz-Kreislauf- und Atemwegserkrankungen. Außerdem für Krebs und Demenz, sagen die Forscher.
0: 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Kommen wir nun zum Wetter.
3: Heute Nachmittag scheint meist die Sonne, nur wenige hochliegende Wolken sind zu sehen. Die Temperatur erreicht rund 27 Grad. Aktuell messen wir in Wien 25 Grad. Das war unser Wetterüberblick.
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3: Es ist kurz nach 13 Uhr und aktuell melden wir keine lang andauernden Verkehrsbehinderungen oder Staus. Wir wünschen eine gute Fahrt.
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Hier spricht der Petritschku, also der Petritschku Alexandritschek. Und möchte ich Ihnen bitteschön, prosim, eine Kleinigkeit erklären. Schauen Sie, ein Österreicher, wenn Sie den ein bisschen fesch anschauen, zerfällt er gleich auf mehrere Teile. Und zwar ein großer, gewichtiger Teil von ihm stammt, bitteschön, aus Böhmen. Und anderer Teil wieder von Österreicher stammt, kehren Sie beim aus Ungarn.

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1: Mit Hannes Haab. Die Staatsanwaltschaft Wien klagt den Kabarettisten Günter Pahl, bekannt unter dem Namen Gunkel, an. Es geht um den Verdacht des sexuellen Missbrauchs und dem Besitz von kinderpornografischem Material. Martina Steidl hat die Einzelheiten.
2: Der Kabarettist soll sich an der Tochter einer früheren Lebensgefährtin vergangen haben. Angezeigt wurde das nie, aber die Ex-Lebensgefährtin und deren Mutter sollen den Künstler erpresst und insgesamt 150.000 Euro gefordert haben. Günter Pahl hat dann schon im Mai eine Selbstanzeige gemacht. Die Frauen wurden bei einer Geldübergabe festgenommen und sitzen seitdem in Untersuchungshaft. Bei Hausdurchsuchungen bei Pahl selbst sollen die Ermittler Datenträger mit Missbrauchsdarstellungen Minderjähriger gefunden haben.
1: Pahl selbst ist weiter auf freiem Fuß. Die Tatbestände sollen teilweise über 13 Jahre zurückliegen, heißt es vom Anwalt des Künstlers. Die Regierung plant einen automatischen Krisenmechanismus für den Fall, dass die Strompreise wieder durch die Decke schießen. Der soll greifen, wenn der durchschnittliche Arbeitspreis für Haushalte über 3 Monate oder länger bei über 16,3 Cent pro Kilowattstunde liegt. Die Haushalte sollen im Krisenfall automatisch über die Stromrechnung entlastet werden. Auch Unternehmen und Schulen, Krankenhäuser oder andere öffentliche Einrichtungen wären davon umfasst. Ein Mann aus dem Burgenland hat durch einen Liebesbetrug über 100.000 Euro verloren. Der 53-Jährige aus dem Bezirk Jennersdorf hat seit Dezember letzten Jahres zumindest 18 Mal Geld auf Konten im In- und Ausland überwiesen. Er hat eine Frau über Dating-Plattformen kennengelernt, die ihm immer wieder eine finanzielle Notlage vorgegaukelt hat. In wenigen Tagen beginnt in der bayerischen Hauptstadt München mit dem Oktoberfest wieder das größte Volksfest der Welt. Die Maß Bier wird auf der Münchner Wiesn nur mäßig teurer. Im Schnitt kostet die Maß 15,60 Euro. Das sind 2,4% mehr als im Vorjahr. Damit fällt der höhere Preis niedriger aus als die allgemeine Teuerung, die bei ungefähr 3% liegen wird, schätzen Ökonomen.
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3: Heute Nachmittag scheint meist die Sonne, nur wenige hochliegende Wolken sind zu sehen. Die Temperatur erreicht rund 27 Grad. Aktuell messen wir in Wien 27 Grad. Das war unser Blick auf das Wetter.
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3: Es ist kurz nach 14 Uhr und zurzeit gibt es keine längeren Verkehrsverzögerungen. Wir wünschen eine gute Fahrt.
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1: Mit Hannes Harp. Die gute Nachricht kommt heute vom Umweltschutz. Das Ozonloch über der Antarktis ist so klein wie zuletzt Anfang der 90er Jahre. Für diesen Erfolg ist in erster Linie das Montrealer Protokoll aus dem Jahr 1987 verantwortlich. Das hat besonders schädliche Stoffe wie FCKW verboten. Ein Vorbild für die heutige Klimapolitik, allerdings nur bedingt, meint Meteorologe Christian Resch im Podcast von Geosphere Austria.
2: Beim Klimawandel ist das Problem doch deutlich größer. Kohlendioxid, also CO2, entsteht praktisch überall dort, wo wir Kohle, Öl und Gas verbrennen. Es geht also nicht nur um den Austausch einiger weniger Chemikalien, sondern um einen grundlegenden Umbau unseres Energie- und Wirtschaftssystems. Außerdem gibt es ja auch noch andere Treibhausgase, wie zum Beispiel Methan.
1: Bis sich die Ozonschicht vollständig erholt hat, dauert es nach aktuellen wissenschaftlichen Prognosen etwa bis zum Jahr 2040. Dann soll die Ozonschicht wieder das Niveau von 1980 erreicht haben. An den Polen dauert es aber noch länger. Die Staatsanwaltschaft Wien klagt den Kabarettisten Günter Pahl, bekannt unter dem Namen Gunkel, an. Es geht um den Verdacht des sexuellen Missbrauchs und den Besitz von Missbrauchsdarstellungen Minderjähriger. Gunkel soll sich an der Tochter einer früheren Lebensgefährtin vergangen haben. Zwei Frauen, die Kindsmutter und deren Mutter, sitzen in U-Haft. Sie sollen, statt den Vorfall anzuzeigen, den Künstler erpresst haben. EU-Chefin Ursula von der Leyen macht die Tür für Kanada in die Union auf. Als erstes Land soll Kanada ein assoziiertes Mitglied werden, also so nahe wie möglich an der Union sein, ohne wirkliche Mitgliedschaft. Das hat von der Leyen in ihrer Rede zur Lage der EU angekündigt. Kanadas Premier Mark Carney ist in Straßburg eingeladen und soll morgen vor dem EU-Parlament sprechen. Das bekannte Hotel Sacher in Wien gehört zu den 50 besten Hotels der Welt. In einem aktuellen Ranking landet es auf Platz 42. Das Sacher ist das einzige Hotel in Österreich und gemeinsam mit dem Bad Rutz Palace Hotel in der Schweiz das einzige im deutschsprachigen Raum in dieser Rangliste.
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3: Heute Nachmittag scheint meist die Sonne, nur wenige hochliegende Wolken sind zu sehen. Die Temperatur erreicht rund 27 Grad. Aktuell messen wir in Wien 28 Grad. Das waren die neuesten Wetterinformationen.
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3: Es ist kurz nach 15 Uhr und aktuell verzeichnen wir einige Verzögerungen. In Wien kommt es auf der Autobahn Südosttangente zwischen dem Verteilerkreis Favoriten und dem Knoten Prater zu einem Stau aufgrund des Berufsverkehrs. Rechnen Sie mit längeren Fahrzeiten in diesem Bereich. Kommen Sie gut an Ihr Ziel.
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1: Mit Hannes Harp. Eine Schwerverletzte und einen Toten hat es in Bad Vöslau in Niederösterreich gegeben. Die Polizei hat einen Mann erschossen. Er soll davor nach einem Streit mit einem Messer auf seine Partnerin losgegangen sein. Die Frau wurde dabei schwer verletzt. Als die Polizei dann in die Wohnung reingegangen ist, ist die Situation weiter eskaliert und die Beamten haben geschossen. Dabei wurde der Mann getötet. Die Rettung hat die schwerverletzte Frau ins Krankenhaus gebracht. Heuer wird es von Jänner bis Ende des Monats ungefähr so viele Firmenpleiten geben wie zur gleichen Zeit im Vorjahr, konkret über 5.100. Davon gehen heute die Gläubigerschützer vom Kreditschutzverband 1870 aus. Das trifft besonders Handel, Gastronomie und Hotellerie. Sorgen macht Karl-Heinz Götze vom KSV, dass 4 von 10 Insolvenzen gar nicht eröffnet werden, weil das nötige Geld fehlt. Auch der Blick in die Zukunft ist schwierig.
2: Die wirtschaftlichen Rahmenbedingungen sind schwierig. Wir haben wenig Steigerung beim BIP. Wir sehen, dass die internationalen Krisen sind. Wir haben relativ hohe Kosten. Jetzt könnte natürlich sein, dass die Energiekosten noch mehr steigen. Das sind keine guten Voraussetzungen, weder für die Unternehmen noch für die Privaten. Also das weiterhin ein Durchkämpfen.
1: Auch bei den Privatpleiten hat es heuer bis jetzt mit fast 7.400 Fällen ein Plus von fast 11% gegeben, sagt Götze. Die Regierung plant einen automatischen Krisenmechanismus für den Fall, dass die Strompreise wieder durch die Decke schießen. Der soll greifen, wenn der durchschnittliche Arbeitspreis für Haushalte über 3 Monate oder länger bei über 16,3 Cent pro Kilowattstunde liegt. Die Haushalte sollen im Krisenfall automatisch über die Stromrechnung entlastet werden. Auch Unternehmen und Schulen, Krankenhäuser oder andere öffentliche Einrichtungen wären davon umfasst. Menschen, die weniger Einkommen haben, achten oft mehr auf die Umwelt als Menschen, die viel verdienen. Das zeigt eine Analyse der Statistik Austria. So kaufen sich Menschen, die mehr verdienen, viel öfter ein Smartphone oder andere elektronische Geräte oder auch neue Kleidung. Menschen mit weniger Einkommen sind dagegen häufiger von Umweltproblemen wie Lärm oder Hitze betroffen.
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3: Heute Abend scheint noch zeitweise die Sonne. Allmählich werden die Wolken dichter und noch vor Mitternacht ziehen Regenschauer auf, vereinzelt können auch Gewitter auftreten. Die Temperatur sinkt auf rund 15 bis 17 Grad. Aktuell messen wir in Wien 29 Grad. Das war das Wetter.
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3: Es ist kurz nach 16 Uhr und aktuell verzeichnen wir einige Verzögerungen. In Wien kommt es auf der Autobahn Südosttangente zwischen dem Verteilerkreis Favoriten und dem Knoten Prater zu einem Stau aufgrund des Berufsverkehrs. Rechnen Sie mit längeren Fahrzeiten in diesem Bereich. Kommen Sie gut an Ihr Ziel.
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1: Mit Hannes Harp. Künstliche Intelligenz bestmöglich nutzen, das will auch die EU. Kommissionschefin Ursula von der Leyen spricht heute auch von Risiken und will hier gegensteuern, nachdem sogar die großen KI-Entwickler vor neuen Gefahren gewarnt haben. Europa werde sich mit gleichgesinnten Partnern wie Kanada oder Großbritannien zusammentun, um etwa bei Frühwarnung und KI-Sicherheit zusammenzuarbeiten, kündigt sie in ihrer heutigen Rede zur Lage der EU an.
2: We will step up together with our like-minded partners like Canada, the UK and others. We want to team up on model evaluation, verification, early warning, AI security and much more.
1: Von der Leyen will auch die wichtigsten KI-Entwickler zu Gesprächen einladen. Die Gefahr, mittels KI gehackt zu werden, habe ein Level erreicht, mit dem niemand gerechnet habe. Die Staatsanwaltschaft Wien klagt den Kabarettisten Günter Pahl, bekannt unter dem Namen Gunkel, an. Es geht um den Verdacht des sexuellen Missbrauchs und dem Besitz von Missbrauchsdarstellungen Minderjähriger. Gunkel soll sich an der Tochter einer früheren Lebensgefährtin vergangen haben. Zwei Frauen, die Kindsmutter und deren Mutter, sitzen in U-Haft. Sie sollen, statt den Vorfall anzuzeigen, den Künstler erpresst haben. Die Polizei hat nach einem Messerangriff auf seine Partnerin heute einen Mann in Niederösterreich in Bad Vöslau erschossen. Mehrere Nachbarn haben Hilfeschreie gehört und die Polizei angerufen. Als die Polizei in die Wohnung rein ist, hat ein Beamter offenbar mehrmals geschossen. Der Mann ist dabei gestorben. Die Rettung hat die Frau schwer verletzt ins Spital gebracht. Das Landeskriminalamt Niederösterreich versucht derzeit, den Fall aufzuklären. Die gute Nachricht kommt heute vom Umweltschutz. Das Ozonloch über der Antarktis ist so klein wie zuletzt Anfang der 90er Jahre. Für diesen Erfolg ist in erster Linie das Montrealer Protokoll aus dem Jahr 1987 verantwortlich. Das hat besonders schädliche Stoffe wie FCKW verboten. Bis sich die Ozonschicht vollständig erholt hat, dauert es nach aktuellen wissenschaftlichen Prognosen etwa noch 14 Jahre. Dann soll die Ozonschicht wieder das Niveau von 1980 erreicht haben. An den Polen dauert es aber noch länger.
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3: Am Abend scheint noch zeitweise die Sonne, doch die Wolken nehmen allmählich zu. Noch vor Mitternacht sind Regenschauer möglich, vereinzelt können auch Gewitter auftreten. Die Temperatur sinkt auf 15 bis 17 Grad. Aktuell messen wir in Wien 28 Grad. Morgen bleibt es zunächst trüb mit leichtem Regen, der im Laufe des Vormittags abklingt. Am Nachmittag wird es trocken und zeitweise sonnig bei Temperaturen bis zu 21 Grad. Das war unser Blick auf das Wetter.
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3: Es ist kurz nach 17 Uhr und aktuell verzeichnen wir einige Verzögerungen. In Wien kommt es auf der Autobahn Südosttangente zwischen Sterngasse und Knotenbrater zu einem Stau aufgrund des Berufsverkehrs. Planen Sie in diesem Bereich mehr Zeit ein. Gute Fahrt und passen Sie auf sich auf.
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1: Wir stellen uns heute die Frage, stimmt es eigentlich, dass Kohlenhydrate dick machen? Ob wir dick werden, ist nicht so sehr abhängig von der Zusammensetzung unserer Nahrung als von der Gesamtkalorienzahl. Kohlenhydrate und Eiweiß haben nur knapp halb so viel Kalorien wie Fett. Allerdings kombinieren wir Kohlenhydrate sehr häufig mit Fett. Dadurch steigt durch die Kohlenhydrate die Insulinproduktion und das Insulin baut das Fett umso besser in unseren Körper ein. So gesehen können Kohlenhydrate auch dazu beitragen, dass unser Gewicht steigt, insbesondere aber dann, wenn die Gesamtkalorienzahl zu hoch ist. Ich darf mich für das Interesse bedanken und freue mich auf das nächste Mal.
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3: Mit Hannes Harp. Nachdem sogar die Tech-Giganten vor einer zu schnellen Entwicklung bei der künstlichen Intelligenz gewarnt haben, will sich auch die EU weiter rüsten. Kommissionschefin von der Leyen plant Gespräche und eine engere Zusammenarbeit, etwa bei Frühwarnung und Sicherheit mit gleichgesinnten Partnern. Europa habe mit dem AI Act 2017 ohnehin schon früh auf Bedrohungen durch KI reagiert, sagt uns KI-Trainer und Experte Harald Koch.
4: Hochrisiko-KI ist eigentlich in Europa verboten, was cool ist. Die Kontrolle von Menschen ist verboten in Europa, was ebenso sehr gut ist aus meiner Sicht. Und auch bei wichtigen Prozessen muss ein Mensch dabei sein. Das Human in the Loop nennt sich das. Und ich würde mir wünschen, dass andere Regionen wie USA oder China sie mit KI-Regularien anschließen.
3: Dass KI-Systeme selbstständig mit Bewusstsein und in Absicht in andere Systeme einbrechen, ohne dass ein Mensch dahinter steckt, hält Koch aktuell für Science Fiction und eine Marketing-Inszenierung. Aber die Entwicklung würde definitiv in diese Richtung gehen. Heuer wird es von Jänner bis Ende des Monats ungefähr so viele Firmenpleiten geben wie zur gleichen Zeit im Vorjahr, konkret über 5.100. Davon gehen heute die Gläubigerschützer vom Kreditschutzverband 1870 aus. Das betrifft vor allem Handel, Gastronomie und Hotellerie. Sorgen macht Karl-Heinz Götze vom KSV, dass 4 von 10 Insolvenzen gar nicht eröffnet werden, weil das nötige Geld fehlt. Bei den Corona-Hilfen haben viele Unternehmen ordentlich zugeschlagen und oft haben sie zu Unrecht bekommen. Das zeigen nun Prüfungen. Bis Ende Juni diesen Jahres hat das Finanzministerium nun schon insgesamt 158 Millionen Euro zu Buche stehen, die es zurückfordert. Mehr als 11.700 Prüfungen hat es bislang gegeben. Die Prüfungen gehen noch weiter. Das bekannte Hotel Sacher in Wien gehört zu den 50 besten Hotels der Welt. In einem aktuellen Ranking landet es auf Platz 42. Das Sacher ist das einzige Hotel in Österreich und gemeinsam mit dem Bad Rutz Palace Hotel in der Schweiz das einzige im deutschsprachigen Raum in dieser Rangliste.
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5: Heute Abend scheint noch zeitweise die Sonne. Allmählich werden die Wolken dichter und noch vor Mitternacht ziehen Regenschauer auf. Vereinzelt sind auch Gewitter möglich. Die Temperatur sinkt auf 15 bis 17 Grad. Aktuell messen wir in Wien 27 Grad. Morgen wird es zunächst trüb mit leichtem Regen, der im Laufe des Vormittags abklingt. Am Nachmittag bleibt es trocken und die Temperaturen erreichen rund 21 Grad. Das war unser Wetterüberblick.
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5: Es ist kurz nach 18 Uhr und aktuell verzeichnen wir einige Verzögerungen. In Wien kommt es auf der Autobahn Südosttangente zwischen Sterngasse und Knotenbrater zu einem Stau aufgrund des Berufsverkehrs. Rechnen Sie mit längeren Fahrzeiten in diesem Bereich. Wir wünschen eine gute Fahrt.
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6: Kaiserwiesen 2026. Heute mein Thema in den Heimatgrüßen. Vom 24. September bis zum 11. Oktober findet das Brauchtums- und Oktoberfest auf der Kaiserwiese im Wiener Prater statt. Was heuer dort alles geboten wird, das erfahren Sie in der kommenden Stunde. Ich freue mich, dass Sie zuhören bei den Heimatgrüßen auf Radio Wernerisch gespielt.

0: Das Leben ist ein Fest. Das ist das Motto der Wiener Kaiserwiesen. Ab 24. September öffnet die Wiener Kaiserwiesen ihre Tore. Ich habe mich vorab schon mal umgeschaut und umgehört, was heuer dort alles geboten wird. Die Wiener Wiesen hat einen Wiesenkaiser, und zwar Johann den Ersten. Und mit dem habe ich mich im Vorhinein unterhalten, was es dieses Jahr alles bei der Wiesen geben wird. Die Heimatgrüße heute von der Wiener Wiesen. Ich habe den Wiener Wiesenkaiser vor mir. Was erwartet uns heuer?
1: Also eins ist einmal klar, 18 Tage tolles Festgelände, bei Kaiserwetter, so wie es sein soll, ausgepaart oder besser gesagt gepaart mit ganz viel Musik, Volksmusik, Blasmusik, Partymusik und natürlich auch Volkskultur, nämlich unsere Schurchplattl, unsere Volkstanzgruppen generell und natürlich auch die Kleins, unsere Blasmusik der Jugend darf nicht fehlen und da könnt ihr alle auf ganz was Besonderes freuen.
0: Und ich habe vorher schon gehört, es sind 2000 Musikerinnen bei euch dabei.
1: Ich habe mir gedacht, vor ein paar Jahren, ja, mit 2000 Musikern, du bist schon sehr gut bedient, aber dass doch einmal über 2000 geht, hätte ich mir nicht gedacht. Das macht mir als Veranstalter sehr, sehr stolz und bin sehr dankbar, dass diese Kultur in Wien so Anklang gefunden hat und mit Österreichs größten Brauchtums- und Oktoberfest sind wir wirklich sehr, sehr stolz drauf.
0: Und es ist heuer auch ein Fest für die ganze Familie.
1: Selbstverständlich. Auch unsere Kleinsten müssen beim größten Fest mit dabei sein und mit unserer Kinderwiesen, welche wir von Anfang an haben. Und natürlich mit den Highlights, mit Schole oder Eskimo, welche uns tatkräftig unterstützen, damit die Kleinsten auch ausgelassen feiern dürfen, beim guten Eis oder mit Naturprodukten im Kindergelände spielen dürfen. Das gehört einfach dazu und das Schöne ist das, dass immer mehr Familien kommen und immer wieder auf die Wiesen kommen. Und wenn du den einen oder anderen in der Kinderwelt fragst, was machst du im Oktober, dann heißt es auf die Wiesen gehen und das ist super.
0: Und dich trifft man natürlich auch.
1: Selbstverständlich, ich bin der Erste und der Letzte am Gelände und werde auch, so Gott will, die nächsten Jahrzehnte der Wiener Kaiserwiesen treu bleiben.
0: Danke.
1: Danke vielmals, schönen Tag und alles Gute an die Hörer von VM1. Und natürlich freut es uns, wenn ihr wieder vorbeischaut und lasst es euch gut gehen, macht euch selber ein Bild bei Österreichs größten Brauchtums. Und Oktoberfest, nämlich der Wiener Kaiserwiesen vom 24. September bis 11. Oktober.

0: Die Wiener Kaiserwiesen, heute Thema in den Heimatgrüßen. Und für alle Damen, die auf die Wiesen gehen, ist natürlich das Dirndl ganz was Wichtiges. Und da gab es heuer einen Modewettbewerb für ein Wiesendirndl. Die Modeschule Michael Beuern hat heuer ein Dirndl entwerfen lassen für die Wiener Wiesen. Das war ein Wettbewerb.
1: Genau, so ein Wettbewerb von der Wiener Kaiserwiesen ausgeschrieben und es war total interessant und ich habe mir gedacht, als Fachverständin, das muss ich unbedingt aufnehmen und habe das eben weitergeleitet an die Kolleginnen und mit der Bitte, sie sollen sich dem Thema annehmen mit den jungen Schülerinnen und das ist wirklich etwas total Cooles geworden und es hat mich natürlich gefreut, als Fachverständin der Modeschule Michael Beuern, dass unser Dirndl das Siegerdirndl wurde, weil es gab ja viele Einsendungen und das ist schon eine Auszeichnung.
0: Das heißt, auch Tradition ist euch ganz wichtig in der Mode?
1: Ja, natürlich, weil das ist ein wichtiger Faktor und auch das Handwerk, weil da habe ich jetzt schon auch den ersten Blick drauf geworfen, wie die Tracht, wie das umgesetzt worden ist und das ist wirklich perfekt, also das ist uns auch ganz wichtig natürlich, genau.
0: Und mit der Daniela habt ihr, glaube ich, eine super Gewinnerin gefunden.
1: Die Daniela ist wirklich ein Traum, auch als Schülerin. Die hat sich wirklich da sofort reingekniet und hat sich mit dem Thema super auseinandergesetzt und hat es wirklich auch total stolz weitergetragen. Ja, freut mich natürlich sehr. Das ist wirklich toll.
0: Evelyn Kopf von der Fachschule für Mode Michael Beuern.
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0: Ein Designwettbewerb für das Wiesendirndl 2026, den gab es heuer. Und wie dieses Dirndl aussieht, das hat mir die Gewinnerin Daniela erzählt.
1: So. Liebe Daniela Kokic, du hast heuer das Wiesendirndl entwerfen dürfen. Es ist ein ganz besonderes Dirndl, es ist eine Ehre, oder?
2: Ja, schon, es ist wirklich eine Ehre und ich bin auch sehr glücklich, dass mein Dirndl ausgesucht wurde.
1: Und du hast dir bei den Farben ganz was Besonderes einfallen lassen, oder warum sind gerade diese Farben deine Farben für das Wiesendirndl geworden?
2: Ich habe mich von den 80ern inspirieren lassen, wie ich auch vorhin schon erwähnt habe. Die 80er Jahre sind einfach etwas, was ich liebe, die Musik und alles generell. Und deswegen habe ich mich für diesen starken Kontrast entschieden von Türkis und eben Pink.
1: Und wirst du selber auch auf die Wiesen gehen?
2: Auf jeden Fall, mit dem Dirndl natürlich.
1: Mit deinem eigenen Dirndl. Und das Dirndl hat sogar noch was dabei, es hat auch Kopfschmuck. Das ist auch wichtig beim Dirndl mittlerweile.
2: Ja, genau. Auch Pink natürlich, weil so gehört's.
1: Liebe Daniela, vielen Dank für deine Zeit und viel Spaß auf der Wiesen.
2: Dankeschön.

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1: Sind Tage Wiener Kaiserwiesen gibt es ab 24. September im Wiener Prater und das ist unser Thema heute in den Heimatgrüßen. Und nicht nur das Dirndl ist wichtig bei der Kaiserwiesen, natürlich ist auch die Kulinarik wichtig und darüber habe ich mich mit Katrin Brandner unterhalten. Liebe Katrin Brandner, ihr seid ja für die Kulinarik zuständig. Was habt ihr heuer mitgebracht?
2: Also wir haben natürlich unsere traditionellen Spezialitäten mitgebracht, wie die Braterstelze, beziehungsweise angefangen von der Käsekreiner in die Hütten bis zu den Snacks, bis zur Bergsteiger-Snack mit Käse, haben wir alles dabei und wir können da alle gut versorgen mit dem besten Geschmack.
1: Und da gibt es auch ein besonderes Extra, oder, für die Wiesn 26?
2: Ja, also eben wie gesagt, wir bringen die Berge nach Wien und eben die Bergsteiger-Snack haben wir neu interpretiert als Snack und auch Snack mit Käse und die haben wir natürlich auf der Wiesn wieder da.
1: Und wirst du selber auch auf der Wiesn feiern, liebe Katrin?
2: Natürlich. Ich bin wahrscheinlich nicht so oft wie voriges Jahr, aber sicher jeden zweiten Tag. Also auf das freue ich mich schon, weil es einfach ein super traditionelles Fest ist und passt natürlich von der Marke her, von der Marke Wiesbauer super zu uns, weil wir auch traditionell und typisch österreichisch sind. Wie könnte man das sonst besser verbinden?
1: Vielen Dank und viel Spaß auf der Wiesn 2026.

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1: Wiesn-Gaudi, das gibt es ab 24. September bis zum 11. Oktober im Wiener Prater. Und ganz wichtig ist natürlich

0: die Musik, die Live-Musik. Und eine Gruppe, die schon öfters auf der Wiener Kaiserwiesn gespielt hat und auch heuer wieder mit dabei ist, das sind die Lauser. Und ich habe mich vorab mit Andi von den Lausern unterhalten.
1: Ja. Lieber Andi, ihr seid heuer mit den Lausern zum 15. Mal dabei. Das ist ganz was Besonderes, oder?
2: Absolut. Wir sind von Beginn an eigentlich immer mit dabei an Bord gewesen und heuer haben wir sogar Rekord. Wir sind heuer insgesamt 9-mal im Einsatz und das kann man 8-mal am Abend im Gösterzelt erleben. Wir spielen einmal ein Nachmittagskonzert und ich kann alle nur einladen, Wien ist anders und die Kaiserwiesn ist ganz was Besonderes. Da wird wirklich Brauchtum gelebt, das größte Oktoberfest Österreichs. Es ist schön, es ist eine große Familie, man trifft so viele Leute aus ganz Österreich. Gewisse kündigen sie an im Vorfeld, man freut sich auf die, dann gibt es Überraschungen, die kommen uns besuchen auch. Also es ist immer ein ganz besonderes Erlebnis auf der Wiener Kaiserwiesn.
1: Hat es für dich in den letzten Jahren ein besonderes Highlight gegeben bei der Kaiserwiesn?
2: Ja, es gibt einige, alles darf ich jetzt nicht verraten, glaube ich. Es ist immer ganz wichtig, dass man nach einem erfolgreichen Abend eine gesunde Nachbesprechung hat. Aber wir wissen genau, was unser Job ist. Wir stehen dann auf dem nächsten Tag wieder auf der Bühne. Und es ist alles her, drumherum. Es ist wirklich, ich bin ganz gern am Tag auch da. Gell? Also auch wenn wir am Abend spielen, dann bin ich oft schon um 12, 13 Uhr da zum Finden. Gehe ein bisschen durch, schaue einmal, wenn trifft man sie. Man muss sich natürlich auch ein bisschen mit dem Alkohol, es muss sich ein bisschen in Grenzen halten, weil man weiß, man hat am Abend einen Job. Aber es ist einfach das Flair und ich genieße das. Es dauert ja auch nur 18 Tage und dann ist es vorbei. Und, ja, es ist eine schöne Zeit da in Wien.

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0: In den Heimatgrüßen geht es heute um die Wiener Kaiserwiesen. Und wenn auf der Wiesen eines nicht fehlen soll, dann ist es das Bier. Aber nicht nur Bier wird ausgeschenkt auf der Kaiserwiesen. Und darüber habe ich mich mit Bernhard Mitteröcker unterhalten. Bernhard Mitteröcker von der Brauunion. Lieber Bernhard, das Bier ist ganz was Wichtiges für die Wiener Wiesen 26, oder?
1: Bier ist immer wichtig, aber gerade auf einer Wiesen, auf der Wiener Kaiserwiesen, nach so langer Partnerschaft ist das natürlich ganz was Wichtiges, auch für uns und natürlich für die Gäste.
0: Und wie viel Bier wird da so getrunken auf der Wiener Wiesen?
1: Sehr viele Maß. Jetzt hast du mich am falschen Fuß erwischt, aber wir steigern von Jahr zu Jahr in den letzten Jahren und sind sehr zufrieden mit dem Absatz. Ja.
0: Und wenn man jetzt eine Dame ist, die vielleicht nicht so gern Bier trinkt, was empfiehlst du denen?
1: Wir haben was Neues auf der Wiener Kaiserwiesen, und zwar den Soda-Zitronen-Radler von Gösser. Wenig süß, ja, was im Kommen ist, wenig Alkohol, was auch im Kommen ist, mit nur 2,7 Volumensprozent Alkohol. Der ist heuer zum ersten Mal dabei und mir schmeckt er selber extrem gut und ich glaube, der wird so richtig gut ankommen.
0: Und du wirst selber auch auf der Wiesn feiern?
1: Auf jeden Fall, ja, von der Eröffnung weg, wo wir wieder unseren traditionellen Bierenstich haben, und werde dann auch sehr, sehr oft da sein, in den Zelten, bei den Standlern und natürlich in den Hütten.
0: 18 Tage Oktoberfeststimmung und gelebtes Brauchtum in Wien, die Wiener Kaiserwiesen 2026.

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Das waren die Heimatgrüße heute mit einem Blick hinter die Kulissen der Kaiserwiesn 2026. Das Leben ist ein Fest, heißt es 18 Tage lang vom 24. September bis zum 11. Oktober auf der Kaiserwiesn im Wiener Prater. Eva Schöler bedankt sich fürs Zuhören und ich hoffe, Sie kommen noch gut durch den Tag mit Radio Wernerisch gespielt.

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1: Mit Hannes Harp. Ob die Spritpreisbremse verlängert wird oder nicht, diese Entscheidung der Regierung ist noch offen. Man werde, so wie zuletzt auch, wieder gegen Ende des Monats entscheiden, heißt es heute von Wirtschaftsminister Hartmannsdorfer nach dem Ministerrat. Gegen steigende Strompreise dagegen wird es einen neuen Krisenmechanismus geben, erklärt Staatssekretärin Michaela Schmidt.
2: Im Fall von explodierenden Energiepreisen aufgrund eben internationaler Verwerfungen greift künftig ein gesetzlicher Krisenmechanismus. Wenn der Großhandelspreis und der durchschnittliche Endkundenpreis für Strom auf mehr als 16,5 Cent steigt, wird automatisch ein Preisdeckel von 10 Cent pro Kilowattstunde für Endkundinnen und Endkunden aktiviert.
1: Auch beim Industriestrompreis wird die Liste der begünstigten Unternehmen statt 60 auf über 500 erweitert. 250 Millionen Euro jährlich will die Regierung ab dem kommenden Jahr dafür ausgeben. Nachdem sogar die Tech-Giganten vor einer zu schnellen Entwicklung bei der künstlichen Intelligenz gewarnt haben, will sich auch die EU weiter rüsten. Kommissionschefin von der Leyen plant Gespräche und eine engere Zusammenarbeit etwa bei Frühwarnung und Sicherheit mit gleichgesinnten Partnern. Europa habe mit dem AI Act 2017 ohnehin schon früh auf Bedrohungen durch KI reagiert, sagen uns Fachleute. Die Staatsanwaltschaft Wien klagt den Kabarettisten Günter Pahl, bekannt unter dem Namen Gunkel, an. Es geht um den Verdacht des sexuellen Missbrauchs und dem Besitz von Missbrauchsdarstellungen Minderjähriger. Gunkel soll sich an der Tochter einer früheren Lebensgefährtin vergangen haben. Zwei Frauen, die Kindsmutter und deren Mutter, sitzen in U-Haft. Sie sollen statt den Vorfall anzuzeigen, den Künstler erpresst haben. In Italien ist der bisher älteste Mann Europas nun mit 112 Jahren gestorben. Vita Antonia Lovallo wurde am 25. März 1914 geboren und hat als Hirte gearbeitet. Italien gehört zu den Ländern mit der höchsten Zahl an Menschen über 100 Jahren.
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3: Heute Abend scheint noch zeitweise die Sonne. Allmählich werden die Wolken dichter und noch vor Mitternacht sind Regenschauer möglich, vereinzelt können auch Gewitter auftreten. Die Temperatur sinkt auf 15 bis 17 Grad. Aktuell messen wir in Wien 26 Grad. Morgen wird es zunächst trüb mit leichtem Regen, der im Laufe des Vormittags abklingt. Am Nachmittag bleibt es trocken und die Temperaturen erreichen rund 21 Grad. Das war das Wetter.
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3: Es ist kurz nach 19 Uhr und auf den Straßen herrscht aktuell freie Fahrt ohne wesentliche Zeitverluste. Gute Fahrt und passen Sie auf sich auf.
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1: Mit Hannes Harp. Für Millionen Pakete mit Billigware von Online-Shops wie Temu, Shein oder AliExpress wird ab November eine neue Gebühr fällig. Das EU-Parlament hat heute dafür endgültig grünes Licht gegeben. Wie hoch die Gebühr ausfallen wird, muss die EU-Kommission noch festlegen. Fix ist, dass die Online-Plattformen das Geld an die EU zahlen müssen, nicht die Käufer. Im Vorjahr hat der Zoll rund 6 Milliarden Pakete von Online-Händlern bearbeitet. 9 von 10 sind aus China in die EU gekommen. Ob die Spritpreisbremse verlängert wird oder nicht, diese Entscheidung der Regierung ist noch offen. Man werde, wie zuletzt auch, wieder gegen Ende des Monats entscheiden, heißt es heute von Wirtschaftsminister Hartmannsdorfer nach dem Ministerrat. Bei den Strompreisen dagegen wird es einen Preisdeckel im Krisenfall geben. Der Deckel von 10 Cent je Kilowattstunde soll greifen, wenn der durchschnittliche Arbeitspreis für Haushalte über 3 Monate oder länger bei mehr als 16,5 Cent pro Kilowattstunde netto liegt. Im Pilatschik-U-Ausschuss hat heute Ex-Justizministerin Alma Sadic über ihre Sicht zu den Geschehnissen rund um den Tod des ehemaligen Justizsektionschefs gesprochen. Konkrete Wahrnehmungen zu politischer Einflussnahme auf die Ermittlungen habe sie keine. In ihrer Amtszeit habe sie aber trotzdem einiges geändert, etwa die Berichtspflichten eingedämmt. Das sei damals eine Reaktion auf den sogenannten Kreutner-Bericht gewesen. Der geplante Kultureuro als Zusatzsteuer auf Kulturtickets in Wien kommt nun doch nicht, sagt Bürgermeister Ludwig. Er habe den Plänen nach Abwägung aller Argumente eine Absage erteilt, sagt er in einem Video in den sozialen Medien. Zuletzt hatten Kulturvereine oder auch der Intendant des Konzerthauses die Pläne als existenzbedrohend bezeichnet.
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Wieder einmal herzlich willkommen bei Wienerlieder von gestern und heute, sagt die Erich Zipp. Und vielen Dank für die zahlreichen Reaktionen auf die letzte Sendung. Die Grüße an Grüße Joe haben alle weitergeleitet und er hat sich sehr gefreut. In der letzten Sendung habe ich erwähnt, dass ich mit Markus Riedmeier bei einer kleinen Geburtstagsfeier gespielt habe und der Veranstalter hat auch gleich im Vorhinein das Programm vorgegeben. Da haben einige Hörer gefragt, was denn da so abgeschafft worden ist. Und da habe ich mir gedacht, ich mache die heutige Sendung genau nach dieser Liste. Bei der Veranstaltung habe ich natürlich alles selber gespielt und mit Markus gesungen. Für die Radiosendung habe ich versucht, möglichst viele Interpreten zu finden und wenn es geht, auch aktive Musiker einzubinden. Begonnen habe ich die Sendung mit dem Begrüßungsmarsch, den uns die Braulgeiger aus Salzburg gesungen und gespielt haben und den ich bei jeder Veranstaltung als erstes spiele. Und dann waren die drei Kolibris mit den Spitzbuben zu hören und das war ein Wunsch von Robert Masaryk aus Wien, der einzige Titel aus der Sendung, der nicht auf der Liste gestanden ist. Aber jetzt geht's los mit dem Wunschprogramm, genau in der Reihenfolge. Das erste Lied nach dem Begrüßungsmarsch war dann Wien, Wiener Dürlein. Das hören wir von der leider schon verstorbenen Christa Lagler. Dann kommt Michael Berfer mit dem Lausbuben und Karl Mertkatz singt begleitend vom Duo Gradinger Koschelu der narische Kastanienbaum. Ein Lied, das er als Mundl immer in der TV-Serie Ein Wiener geht nicht unter gesungen hat und das daher auch bei jüngeren Hörern sehr bekannt ist.

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1: Die Reblos haben jetzt Erwin Unterlechner und Otto Fast Zungen gespielt, die als die Optimisten aufgetreten sind. Die Tochter von Erwin Unterlechner hat übrigens den ganzen Nachlass ihres Vaters für das Radio Wienerlied-Archiv gespendet. Vielen Dank, liebe Monika. Weiter geht's mit Franz Schier, der uns Liesel komm her singt, und dann kommt Charlotte Ludwig mit Ich kenn ein kleines Wegerl im Helenental. Und Sie wissen sicher, am Ende vom Wegerl im Helenental ist die kleine Siedlung Kreinerhütte. Und dort ist Radio Wienerlied zu Hause. Ja.

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0: Helga Kohl, Andreas Kainz und Wolfgang Stanitschek haben uns jetzt Schönes zu einem Ringelspiel von Hermann Leopoldi gesungen. Und dann habe ich ein bisschen gezaubert. Den Titel Mein Mutterl war Wernerin singt Susanne Marik, begleitet von Bella Fischer. Und dann kommt noch einmal der Refrain, aber gesungen vom Chor der Minerlitz-Schule in Tokio, in Japan. Wobei bei jedem einzelnen Mitglied des Chores die Mutter sicher nicht aus Wien stammt, sondern aus Japan kommt. Trotzdem wird das Lied auch dort gesungen. Und Walter Geiders bringt uns das Benzinger Kirchel oder auch Sechzrädeln, so war's.
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Es waren jetzt die Kreuzberger Rebellen aus Aschbank mit Fliege mit mir in die Heimat, zugegeben kein echtes Wendellied. Und wie ich schon vorher erwähnt habe, habe ich heute nur Lieder aneinandergereiht, die bei der Geburtstagsfeier am 30. August genau in dieser Reihenfolge gewünscht wurden. Weiter geht's mit dem Wiener Fiakerlied, gesungen von Manfred Grössler aus Graz, der von Michel Nikolov am Klavier begleitet wird. Und das Lied durfte ich vorige Woche in Graz vor dem Girardi-Geburtshaus singen und spielen. Manfred Grössler hatte sich gemeinsam mit dem Verein Rettet das Girardi-Haus zur Aufgabe gemacht, das Geburtshaus von Alexander Girardi vor dem Operist zu bewahren und will dem Haus neues Leben einhauchen. Alexander Girardi war der Erste, der das Wiener Fiakerlied öffentlich gesungen hat. Und dann kommt Marianne Mendt mit einer sehr schnellen Fassung von Wann ich nimmer singen kann von Alexander Steinbrecher. Und ich war wenig überrascht, dass Marianne Mendt auch solche Lieder singt. Ja.

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1: Wir sind damit schon fast am Ende dieser Sendung angekommen, wobei die Titelliste von der Geburtstagsfeier noch für eine zweite Sendung gereicht hätte, denn wir haben ja mehr als 2 Stunden gespielt. Sehr stolz bin ich, dass ich alle Wünsche auf dieser Titelliste wirklich erfüllen konnte und spielen konnte. Den Ausklang macht Grace Joe, der alle Hörer recht herzlich grüßen lässt mit Es steht ein alter Nussbaum, und dann kommt noch Roland Vogel mit Das muss ein Stück vom Himmel sein. Wenn Sie auch Wünsche haben, schreiben Sie uns ganz einfach eine Mail an redaktion@radiowienerlied.at. Bitte aber daran denken, ich mache eine Wienerlied-Sendung, aber an der heutigen Sendung merkt man vielleicht, dass ich das bei Veranstaltungen auch nicht immer so eng sehe. Bis zum nächsten Mal, Ihr Erich Zipp.
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